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1: Ich bin Diana Kramer. Die Lufthansa will in den nächsten 5 Jahren 4.000 Arbeitsplätze streichen. Die Stellen sollen vor allem in der Verwaltung wegfallen, teilte die Airline in München mit. Die Prozesse innerhalb des Konzerns sollen digitalisiert, automatisiert und gebündelt werden. Dafür sollen die verschiedenen Lufthansa-Fluggesellschaften enger zusammengefasst und zentral gesteuert werden. Außerdem werden die mittelfristigen Finanzziele hochgesetzt. Europas größtes Luftverkehrsunternehmen will künftig einen operativen Gewinn von 8-10% des Umsatzes erreichen. Bislang gilt die Zielmarke von 8%. In der Diskussion über die richtige Antwort auf die jüngsten Luftraumverletzungen durch russische Kampfflugzeuge hat Kanzleramtschef Thorsten Frey für das Senden starker Signale plädiert. Zuletzt hatte es innerhalb der Koalition unterschiedliche Auffassungen darüber gegeben, ob man russische Kampfflugzeuge abschießen sollte. Frey sagte dazu bei NTV:
2: Ich glaube nicht, dass es da darauf ankommt, Debatten zu führen, wie wir es in der Vergangenheit geführt haben, sondern wichtig ist, dass wir Entschlossenheit zeigen, wenn es um Verteidigungsfähigkeit geht, wenn es darum geht, deutlich zu machen, dass wir so etwas uns nicht zu bieten bereit sind.
1: CDU-Kanzleramtschef Thorsten Frey. Sie gelten als Digital Natives, die jungen Menschen der sogenannten Generation Z. Doch gerade sie tappen überraschend oft in die Falle von Internetbetrügern. Eine neue Umfrage zeigt, fast jeder zweite der Jüngeren erkennt Phishing-Mails nicht.
3: Phishing gehört zum digitalen Alltag, doch viele in der Altersgruppe unterschätzen die Gefahr. Laut einer repräsentativen YouGov-Umfrage erkennt knapp die Hälfte der Generation Z typische Betrugsmaschen wie gefälschte Paketdienstnachrichten oder Mails zu angeblich gesperrten Bankkonten nicht. Besonders schwach schneiden die Jüngeren beim Erkennen von verdächtigen Anhängen ab. Nur gut die Hälfte reagiert hier misstrauisch. Die Initiative Sicher Handeln warnt, Phishing-Mails sind heute professionell gestaltet und kaum noch auf den ersten Blick zu erkennen. Der wichtigste Schutz sei deshalb, Nachrichten kritisch zu prüfen und im Zweifel keine sensiblen Daten preiszugeben. Thomas Bleskin, Redaktion.
1: Der Tropensturm Bua Loy hat in Südostasien schwere Schäden angerichtet. In Vietnam kamen mindestens 12 Menschen ums Leben, 17 Fischer gelten noch als vermisst. Zuvor hatte der Sturm auf den Philippinen gewütet, dort starben mindestens 27 Menschen.

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1: Ich bin Diana Kramer. Die Lufthansa will in den nächsten 5 Jahren 4.000 Arbeitsplätze streichen. Die Stellen sollen vor allem in der Verwaltung wegfallen, teilte die Airline in München mit. Die Prozesse innerhalb des Konzerns sollen digitalisiert, automatisiert und gebündelt werden. Dafür sollen die verschiedenen Lufthansa-Fluggesellschaften enger zusammengefasst und zentral gesteuert werden. Außerdem werden die mittelfristigen Finanzziele hochgesetzt. Europas größtes Luftverkehrsunternehmen will künftig einen operativen Gewinn von 8-10% des Umsatzes erreichen. Bislang gilt die Zielmarke von 8%. In der Diskussion über die richtige Antwort auf die jüngsten Luftraumverletzungen durch russische Kampfflugzeuge hat Kanzleramtschef Thorsten Frey für das Senden starker Signale plädiert. Zuletzt hatte es innerhalb der Koalition unterschiedliche Auffassungen darüber gegeben, ob man russische Kampfflugzeuge abschießen sollte. Frey sagte dazu bei NTV:
2: Ich glaube nicht, dass es da darauf ankommt, Debatten zu führen, wie wir es in der Vergangenheit geführt haben, sondern wichtig ist, dass wir Entschlossenheit zeigen, wenn es um Verteidigungsfähigkeit geht, wenn es darum geht, deutlich zu machen, dass wir so etwas uns nicht zu bieten bereit sind.
1: CDU-Kanzleramtschef Thorsten Frey. Sie gelten als Digital Natives, die jungen Menschen der sogenannten Generation Z. Doch gerade sie tappen überraschend oft in die Falle von Internetbetrügern. Eine neue Umfrage zeigt, fast jeder zweite der Jüngeren erkennt Phishing-Mails nicht.
3: Phishing gehört zum digitalen Alltag, doch viele in der Altersgruppe unterschätzen die Gefahr. Laut einer repräsentativen YouGov-Umfrage erkennt knapp die Hälfte der Generation Z typische Betrugsmaschen wie gefälschte Paketdienstnachrichten oder Mails zu angeblich gesperrten Bankkonten nicht. Besonders schwach schneiden die Jüngeren beim Erkennen von verdächtigen Anhängen ab. Nur gut die Hälfte reagiert hier misstrauisch. Die Initiative Sicher Handeln warnt, Phishing-Mails sind heute professionell gestaltet und kaum noch auf den ersten Blick zu erkennen. Der wichtigste Schutz sei deshalb, Nachrichten kritisch zu prüfen und im Zweifel keine sensiblen Daten preiszugeben. Thomas Bleskin, Redaktion.
1: Der Tropensturm Bualoi hat in Südostasien schwere Schäden angerichtet. In Vietnam kamen mindestens 12 Menschen ums Leben, 17 Fischer gelten noch als vermisst. Zuvor hatte der Sturm auf den Philippinen gewütet, dort starben mindestens 27 Menschen.

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2: Ich bin Diana Kramer. Die Lufthansa will in den nächsten 5 Jahren 4.000 Arbeitsplätze streichen. Die Stellen sollen vor allem in der Verwaltung wegfallen, teilte die Airline in München mit. Die Prozesse innerhalb des Konzerns sollen digitalisiert, automatisiert und gebündelt werden. Dafür sollen die verschiedenen Lufthansa-Fluggesellschaften enger zusammengefasst und zentral gesteuert werden. Außerdem werden die mittelfristigen Finanzziele hochgesetzt. Europas größtes Luftverkehrsunternehmen will künftig einen operativen Gewinn von 8-10% des Umsatzes erreichen. Bislang gilt die Zielmarke von 8%. In der Diskussion über die richtige Antwort auf die jüngsten Luftraumverletzungen durch russische Kampfflugzeuge hat Kanzleramtschef Thorsten Frey für das Senden starker Signale plädiert. Zuletzt hatte es innerhalb der Koalition unterschiedliche Auffassungen darüber gegeben, ob man russische Kampfflugzeuge abschießen sollte. Frey sagte dazu bei NTV:
3: Ich glaube nicht, dass es da darauf ankommt, Debatten zu führen, wie wir es in der Vergangenheit geführt haben, sondern wichtig ist, dass wir Entschlossenheit zeigen, wenn es um Verteidigungsfähigkeit geht, wenn es darum geht, deutlich zu machen, dass wir so etwas uns nicht zu bieten bereit sind.
2: CDU-Kanzleramtschef Thorsten Frey. Sie gelten als Digital Natives, die jungen Menschen der sogenannten Generation Z. Doch gerade sie tappen überraschend oft in die Falle von Internetbetrügern. Eine neue Umfrage zeigt, fast jeder zweite der Jüngeren erkennt Phishing-Mails nicht.
4: Phishing gehört zum digitalen Alltag, doch viele in der Altersgruppe unterschätzen die Gefahr. Laut einer repräsentativen YouGov-Umfrage erkennt knapp die Hälfte der Generation Z typische Betrugsmaschen wie gefälschte Paketdienstnachrichten oder Mails zu angeblich gesperrten Bankkonten nicht. Besonders schwach schneiden die Jüngeren beim Erkennen von verdächtigen Anhängen ab. Nur gut die Hälfte reagiert hier misstrauisch. Die Initiative Sicher Handeln warnt, Phishing-Mails sind heute professionell gestaltet und kaum noch auf den ersten Blick zu erkennen. Der wichtigste Schutz sei deshalb, Nachrichten kritisch zu prüfen und im Zweifel keine sensiblen Daten preiszugeben. Thomas Bleskin, Redaktion.
2: Der Tropensturm Bualoi hat in Südostasien schwere Schäden angerichtet. In Vietnam kamen mindestens 12 Menschen ums Leben, 17 Fischer gelten noch als vermisst. Zuvor hatte der Sturm auf den Philippinen gewütet, dort starben mindestens 27 Menschen.

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1: Ich bin Diana Kramer. Die Lufthansa will in den nächsten 5 Jahren 4.000 Arbeitsplätze streichen. Die Stellen sollen vor allem in der Verwaltung wegfallen, teilte die Airline in München mit. Die Prozesse innerhalb des Konzerns sollen digitalisiert, automatisiert und gebündelt werden. Dafür sollen die verschiedenen Lufthansa-Fluggesellschaften enger zusammengefasst und zentral gesteuert werden. Außerdem werden die mittelfristigen Finanzziele hochgesetzt. Europas größtes Luftverkehrsunternehmen will künftig einen operativen Gewinn von 8-10% des Umsatzes erreichen. Bislang gilt die Zielmarke von 8%. In der Diskussion über die richtige Antwort auf die jüngsten Luftraumverletzungen durch russische Kampfflugzeuge hat Kanzleramtschef Thorsten Frey für das Senden starker Signale plädiert. Zuletzt hatte es innerhalb der Koalition unterschiedliche Auffassungen darüber gegeben, ob man russische Kampfflugzeuge abschießen sollte. Frey sagte dazu bei NTV:
2: Ich glaube nicht, dass es da darauf ankommt, Debatten zu führen, wie wir es in der Vergangenheit geführt haben, sondern wichtig ist, dass wir Entschlossenheit zeigen, wenn es um Verteidigungsfähigkeit geht, wenn es darum geht, deutlich zu machen, dass wir so etwas uns nicht zu bieten bereit sind.
1: CDU-Kanzleramtschef Thorsten Frey. Sie gelten als Digital Natives, die jungen Menschen der sogenannten Generation Z. Doch gerade sie tappen überraschend oft in die Falle von Internetbetrügern. Eine neue Umfrage zeigt, fast jeder zweite der Jüngeren erkennt Phishing-Mails nicht.
3: Phishing gehört zum digitalen Alltag, doch viele in der Altersgruppe unterschätzen die Gefahr. Laut einer repräsentativen YouGov-Umfrage erkennt knapp die Hälfte der Generation Z typische Betrugsmaschen wie gefälschte Paketdienstnachrichten oder Mails zu angeblich gesperrten Bankkonten nicht. Besonders schwach schneiden die Jüngeren beim Erkennen von verdächtigen Anhängen ab. Nur gut die Hälfte reagiert hier misstrauisch. Die Initiative Sicher Handeln warnt, Phishing-Mails sind heute professionell gestaltet und kaum noch auf den ersten Blick zu erkennen. Der wichtigste Schutz sei deshalb, Nachrichten kritisch zu prüfen und im Zweifel keine sensiblen Daten preiszugeben. Thomas Bleskin, Redaktion.
1: Der Tropensturm Bualoi hat in Südostasien schwere Schäden angerichtet. In Vietnam kamen mindestens 12 Menschen ums Leben, 17 Fischer gelten noch als vermisst. Zuvor hatte der Sturm auf den Philippinen gewütet, dort starben mindestens 27 Menschen.

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1: Ich bin Dirk Zeitler. Der ukrainische Präsident Zelensky will heute in Berlin persönlich an den Videoschalten zum Alaska-Gipfel über die Zukunft seines Landes teilnehmen. Er werde am Mittag in der deutschen Hauptstadt erwartet, erfuhr die dpa aus Regierungskreisen. Initiiert wurden die Schalten mit europäischen Staats- und Regierungschefs und US-Präsident Trump von Bundeskanzler Merz.
2: Bei der Schalte mit dem US-Präsidenten geht es für die Europäer und die Ukraine darum, möglichst eine gemeinsame Linie mit Trump für dessen Treffen mit Kreml-Chef Putin zu finden. Denn es soll auf jeden Fall verhindert werden, dass sie nach diesem Gipfel vor vollendete Tatsachen gestellt werden. Denn Stand jetzt sind sowohl die Ukraine, um deren Zukunft es geht, als auch deren europäische Verbündete außen vor. Diana Kramer, Redaktion.
1: 100 Tage nach dem Start der schwarz-roten Bundesregierung hat Unionsfraktionschef Spahn die Koalitionäre zu mehr Zusammenhalt aufgerufen. Wir müssen als Koalition offenkundig noch enger zusammenwachsen, sagte der CDU-Politiker dem Redaktionsnetzwerk Deutschland. Spahn hatte zuletzt im Zusammenhang mit der gescheiterten Wahl neuer Verfassungsrichter im Bundestag die Kritik der SPD auf sich gezogen. Spahn konnte dabei die vorher verabredete Zustimmung der Union zur SPD-Richterkandidatin nicht mehr garantieren. 36 Grad und es wird noch heißer. In Deutschland und weiten Teilen Europas ist jetzt wieder richtig Sommer. Für heute rechnet der Deutsche Wetterdienst mit Temperaturen um die 37 Grad. Morgen soll es noch wärmer werden. Was die einen freut, gefährdet andere.
3: Gestern hat vor allem Baden-Württemberg geschwitzt. Spitzenreiter war Mülheim mit 35,4 Grad. Erst am Samstag fallen die Temperaturen wieder. Solange können sich die Jungen und Fitten freuen über Traumwetter. Die Älteren und Kranken müssen durchhalten. So müssen sie in Krankenhäusern oft tricksen, um die Temperatur einigermaßen erträglich zu halten. Denn kaum ein Krankenhaus ist mit Klimaanlagen ausgestattet. Die Krankenhausgesellschaft fordert den klimagerechten Umbau der Kliniken. Kostenpunkt 31 Milliarden Euro. Uli Reitinger, Redaktion.
1: Griechenland erlebt derzeit die bisher schwierigsten Tage der diesjährigen Waldbrandsaison. Allein gestern wurden im ganzen Land 82 neue Brände registriert. In Kombination mit stürmischem Wind, anhaltender Trockenheit und großer Hitze haben sich die Bedingungen für die Brandbekämpfung dramatisch verschärft.
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4: Heute zeigt sich der Himmel überwiegend bewölkt mit gelegentlichen Auflockerungen. In den zentralen und südlichen Regionen können vereinzelte Schauer auftreten. Die Temperaturen liegen zwischen 18 und 24 Grad. Ausblick: Abend. Die Wolken bleiben dominant, aber die Schauer nehmen ab. Ausblick auf morgen. Am neuen Tag sind wieder vereinzelt Sonnenstrahlen und angenehme Temperaturen zu erwarten.

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0: 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Guten Morgen. Hier sind die Nachrichten von 6.30 Uhr.
1: Ich bin Dirk Zeitler. Der ukrainische Präsident Zelensky will heute in Berlin persönlich an den Videoschalten zum Alaska-Gipfel über die Zukunft seines Landes teilnehmen. Er werde am Mittag in der deutschen Hauptstadt erwartet, erfuhr die dpa aus Regierungskreisen. Initiiert wurden die Schalten mit europäischen Staats- und Regierungschefs und US-Präsident Trump von Bundeskanzler Merz.
2: Bei der Schalte mit dem US-Präsidenten geht es für die Europäer und die Ukraine darum, möglichst eine gemeinsame Linie mit Trump für dessen Treffen mit Kreml-Chef Putin zu finden. Denn es soll auf jeden Fall verhindert werden, dass sie nach diesem Gipfel vor vollendete Tatsachen gestellt werden. Denn Stand jetzt sind sowohl die Ukraine, um deren Zukunft es geht, als auch deren europäische Verbündete außen vor. Diana Kramer, Redaktion.
1: 100 Tage nach dem Start der schwarz-roten Bundesregierung hat Unionsfraktionschef Spahn die Koalitionäre zu mehr Zusammenhalt aufgerufen. Wir müssen als Koalition offenkundig noch enger zusammenwachsen, sagte der CDU-Politiker dem Redaktionsnetzwerk Deutschland.

0: Deutschland. Spahn hatte zuletzt im Zusammenhang mit der gescheiterten Wahl neuer Verfassungsrichter im Bundestag die Kritik der SPD auf sich gezogen. Spahn konnte dabei die vorher verabredete Zustimmung der Union zur SPD-Richterkandidatin nicht mehr garantieren. 36 Grad und es wird noch heißer. In Deutschland und weiten Teilen Europas ist jetzt wieder richtig Sommer. Für heute rechnet der Deutsche Wetterdienst mit Temperaturen um die 37 Grad. Morgen soll es noch wärmer werden. Was die einen freut, gefährdet andere.
1: Gestern hat vor allem Baden-Württemberg geschwitzt. Spitzenreiter war Mülheim mit 35,4 Grad. Erst am Samstag fallen die Temperaturen wieder. Solange können sich die Jungen und Fitten freuen über Traumwetter. Die Älteren und Kranken müssen durchhalten. So müssen sie in Krankenhäusern oft tricksen, um die Temperatur einigermaßen erträglich zu halten. Denn kaum ein Krankenhaus ist mit Klimaanlagen ausgestattet. Die Krankenhausgesellschaft fordert den klimagerechten Umbau der Kliniken. Kostenpunkt 31 Milliarden Euro. Uli Reitinger, Redaktion.
0: Griechenland erlebt derzeit die bisher schwierigsten Tage der diesjährigen Waldbrandsaison. Allein gestern wurden im ganzen Land 82 neue Brände registriert. In Kombination mit stürmischem Wind, anhaltender Trockenheit und großer Hitze haben sich die Bedingungen für die Brandbekämpfung dramatisch verschärft.

0: 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Guten Morgen. Hier sind die Nachrichten von 7 Uhr.
1: Ich bin Dirk Zeitler. Der ukrainische Präsident Zelensky will heute in Berlin persönlich an den Videoschalten zum Alaska-Gipfel über die Zukunft seines Landes teilnehmen. Er werde am Mittag in der deutschen Hauptstadt erwartet, erfuhr die dpa aus Regierungskreisen. Initiiert wurden die Schalten mit europäischen Staats- und Regierungschefs und US-Präsident Trump von Bundeskanzler Merz.
2: Bei der Schalte mit dem US-Präsidenten geht es für die Europäer und die Ukraine darum, möglichst eine gemeinsame Linie mit Trump für dessen Treffen mit Kreml-Chef Putin zu finden. Denn es soll auf jeden Fall verhindert werden, dass sie nach diesem Gipfel vor vollendete Tatsachen gestellt werden. Denn Stand jetzt sind sowohl die Ukraine, um deren Zukunft es geht, als auch deren europäische Verbündete außen vor. Diana Kramer, Redaktion.
1: 100 Tage nach dem Start der schwarz-roten Bundesregierung hat Unionsfraktionschef Spahn die Koalitionäre zu mehr Zusammenhalt aufgerufen. Wir müssen als Koalition offenkundig noch enger zusammenwachsen, sagte der CDU-Politiker dem Redaktionsnetzwerk Deutschland. Spahn hatte zuletzt im Zusammenhang mit der gescheiterten Wahl neuer Verfassungsrichter im Bundestag die Kritik der SPD auf sich gezogen. Spahn konnte dabei die vorher verabredete Zustimmung der Union zur SPD-Richterkandidatin nicht mehr garantieren. 36 Grad und es wird noch heißer. In Deutschland und weiten Teilen Europas ist jetzt wieder richtig Sommer. Für heute rechnet der Deutsche Wetterdienst mit Temperaturen um die 37 Grad. Morgen soll es noch wärmer werden. Was die einen freut, gefährdet andere.
3: Gestern hat vor allem Baden-Württemberg geschwitzt. Spitzenreiter war Mülheim mit 35,4 Grad. Erst am Samstag fallen die Temperaturen wieder. Solange können sich die Jungen und Fitten freuen über Traumwetter. Die Älteren und Kranken müssen durchhalten. So müssen sie in Krankenhäusern oft tricksen, um die Temperatur einigermaßen erträglich zu halten. Denn kaum ein Krankenhaus ist mit Klimaanlagen ausgestattet. Die Krankenhausgesellschaft fordert den klimagerechten Umbau der Kliniken. Kostenpunkt 31 Milliarden Euro. Uli Reitinger, Redaktion.
1: Griechenland erlebt derzeit die bisher schwierigsten Tage der diesjährigen Waldbrandsaison. Allein gestern wurden im ganzen Land 82 neue Brände registriert. In Kombination mit stürmischem Wind, anhaltender Trockenheit und großer Hitze haben sich die Bedingungen für die Brandbekämpfung dramatisch verschärft.
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4: Heute zeigt sich der Himmel überwiegend bewölkt mit gelegentlichen Auflockerungen. In den zentralen und südlichen Regionen können vereinzelte Schauer auftreten. Die Temperaturen liegen zwischen 18 und 24 Grad. Ausblick: Abend. Die Wolken bleiben dominant, aber die Schauer nehmen ab. Ausblick auf morgen. Am neuen Tag sind wieder vereinzelt Sonnenstrahlen und angenehme Temperaturen zu erwarten.

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2: Ich bin David Büchner. Nach der gewaltigen Sturzflut im Himalaya-Gebiet ist die Zahl der Vermissten allein in Nepal auf über 800 gestiegen. Damit steigt die Zahl der Vermissten in Nepal und China auf mehr als 1300. Die Behörden dort können auch 350 Touristen nicht erreichen. Nach Angaben von Trekkingagenturen befinden sich darunter 8 deutsche Staatsangehörige. Was die Flutwelle ausgelöst hat, wird noch untersucht. Rente, Steuern, Gesundheit und Pflege. In den kommenden Wochen haben die Bundestagsfraktionen von Union und SPD große Reformvorhaben auf dem Tisch. In Münster wollen sich die Fraktionsspitzen in den nächsten Tagen auf die genaue Ausgestaltung des bereits beschlossenen Reformpakets vorbereiten.
3: Es geht darum, eine gemeinsame Linie zu finden. Dennoch wird gestritten, zum Beispiel über die Steuerreform. Und dann ist da auch noch die geplante Abschaffung der Rente mit 63. Der Kanzler hat zwar nun ein Machtwort gesprochen, Tenor, wir ziehen das durch, wie angedacht. Doch es gibt weiterhin Widerstand gegen die Pläne, vor allem im Osten. Da stehen auch Landtagswahlen an und es wird sich wohl erst danach zeigen, ob die Regierung auf Kurs bleibt. Claudia Wächter, Nachrichtenredaktion.
2: In der französischen Stadt Caen ist ein Fahrer mit seinem Auto Medienberichten zufolge nach einem Streit in eine Menschenmenge gerast. Mindestens ein Mensch soll bei dem Angriff gestern Abend getötet worden sein. Es gab 10 Verletzte. Die Polizei habe einen Verdächtigen festgenommen, hieß es. Und zum Sport. In Monaco wird heute die Ligaphase der Fußball Champions League ausgelost. Aus Deutschland sind Bayern München, Borussia Dortmund, RB Leipzig und der VfB Stuttgart dabei.
4: Die Bayern sind in Top 1, Dortmund in Top 2, Leipzig und Stuttgart in der Nummer 3 und 4. Jede Mannschaft bekommt 2 Gegner pro Topf zugelost, 4 Heim- und 4 Auswärtsspiele. Das bedeutet, auch die Bayern im ersten Topf treffen in der Ligaphase auf 2 Schwergewichte, wie zum Beispiel Titelverteidiger Paris, Real Madrid, Manchester City oder Barcelona. Die besten 8 Teams der Gruppenphase stehen direkt im Achtelfinale. Die Plätze 9 bis 24 müssen in die Playoffs. Thomas Thonfeld, Nachrichtenredaktion.
2: Der erste Spieltag der Ligaphase beginnt dann am 8. September.

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1: Ich bin Babette Büchner. Nach der Sturzflut im Himalaya steigt die Zahl der Vermissten immer weiter. Nach offiziellen Angaben werden in Nepal und China nun mehr als 1300 Menschen gesucht. Auch viele Touristen sind nicht erreichbar, auch aus Deutschland.
2: Laut nepalesischen Angaben sollen 8 Deutsche unter den Vermissten sein. Wie es ihnen geht und wo sie sich befinden, ist völlig unklar. Laut den Behörden in Nepal sind eine ganze Reihe von Nationalitäten unter den Vermissten. Viele Menschen kommen aus Indien, es werden aber auch US-Amerikaner, Briten und Australier vermisst. Das Gebiet ist ja sehr beliebt bei Wanderern, aber auch bei Pilgern, die zu einem heiligen Berg nach Tibet wollen. Aus Peking, Johannes Neudecker.
1: Bundeskanzler Friedrich Merz hat heute zu einem kleinen EU-Gipfel zur Haushaltsplanung eingeladen. Im Kanzleramt treffen sich Staats- und Regierungschefs der Länder, die wie Deutschland den von der EU-Kommission vorgeschlagenen Finanzrahmen für 2028 bis 2034 deutlich verkleinern wollen. Dazu gehören die Niederlande, Dänemark, Österreich, Finnland, Belgien und Schweden. Es wird gerade viel über Social-Media-Verbote für Jugendliche diskutiert. Eine Umfrage der Technikerkrankenkasse unter 12- bis 17-Jährigen zeigt nun, 47% der Jugendlichen selbst ist für eine Altersgrenze.
3: Die Hälfte der Jugendlichen, die für eine Altersgrenze sind, plädiert im Schnitt für ein Verbot unter 14. In der Umfrage sagen auch 4 von 5 Jugendlichen, Social Media täte ihnen gut, 15% finden aber, die Nutzung tue ihnen nicht gut. Die meisten, über 70%, wollen mit Social Media einfach Spaß haben zum Zeitvertreib. Gut 60% nutzen es, um Kontakt mit Freunden zu halten, gut 40% holen sich Inspiration für Sport, Reisen oder Essen. Knapp 40% folgen dabei Influencern. Bonnie Torau, Nachrichtenredaktion.
1: Bis Sonntag wird es laut und bunt in den Kölner Messehallen. Ab heute dürfen hunderttausende Gaming-Fans kommen. Es ist der erste Publikumstag auf der Gamescom. Das Leitthema der weltgrößten Computerspiel- und Videospielmesse lautet in diesem Jahr: Games machen Lust auf Zukunft. Auch Bundespräsident Frank-Walter Steinmeier wird heute erwartet.
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4: Heute ziehen von Westen her Schauer auf. Es ist teils bewölkt, teils klar und meist trocken. Die Temperaturen erreichen bis zu 30 Grad. Tagsüber nimmt die Bewölkung im Westen zu. Am späten Nachmittag und Abend sind erste kräftige Gewitter möglich. Örtlich droht Unwettergefahr durch Starkregen, Hagel und Sturmböen. Im Norden weht ein mäßiger bis frischer Wind aus Ost. In Schauer- und Gewitternähe sind stürmische Böen möglich.

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1: Jubiläumskonzert unter neuer Leitung. Ein ganz besonderes Konzert bestreitet das Heeresmusikchor Neubrandenburg am 1. September um 16 Uhr in Hohenzieritz. Bereits zum 25. Mal findet die beliebte Benefizveranstaltung am Fuße des Schlosses statt. Erstmals wird das Orchester unter dem Dirigat von Hauptmann Lisa Holzschuh zu erleben sein. Der bisherige Leiter, Oberstleutnant Christian Prachal, dessen launige Moderationen sich größter Beliebtheit erfreuten, hat die Vier-Tore-Stadt in Richtung Erfurt verlassen, um dort das Luftwaffenmusikchor zu übernehmen. Beim Programm bleibt hingegen alles beim Alten. Beliebte Melodien, Märsche und auch die ein oder andere musikalische Überraschung werden das Publikum wie in den vergangenen 25 Jahren zuverlässig verzaubern.
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0: 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Guten Morgen. Hier sind die Nachrichten von 8.30 Uhr.
1: Ich bin Babette Büchner. Nach der Sturzflut im Himalaya steigt die Zahl der Vermissten immer weiter. Nach offiziellen Angaben werden in Nepal und China nun mehr als 1.300 Menschen gesucht. Auch viele Touristen sind nicht erreichbar, auch aus Deutschland.
2: Laut nepalesischen Angaben sollen 8 Deutsche unter den Vermissten sein. Wie es ihnen geht und wo sie sich befinden, ist völlig unklar. Laut den Behörden in Nepal sind eine ganze Reihe von Nationalitäten unter den Vermissten. Viele Menschen kommen aus Indien, es werden aber auch US-Amerikaner, Briten und Australier vermisst. Das Gebiet ist ja sehr beliebt bei Wanderern, aber auch bei Pilgern, die zu einem heiligen Berg nach Tibet wollen. Aus Peking, Johannes Neudecker.
1: Bundeskanzler Friedrich Merz hat heute zu einem kleinen EU-Gipfel zur Haushaltsplanung eingeladen. Im Kanzleramt treffen sich Staats- und Regierungschefs der Länder, die wie Deutschland den von der EU-Kommission vorgeschlagenen Finanzrahmen für 2028 bis 2034 deutlich verkleinern wollen. Dazu gehören die Niederlande, Dänemark, Österreich, Finnland, Belgien und Schweden. Es wird gerade viel über Social-Media-Verbote für Jugendliche diskutiert. Eine Umfrage der Technikerkrankenkasse unter 12- bis 17-Jährigen zeigt nun, 47% der Jugendlichen selbst ist für eine Altersgrenze.
3: Die Hälfte der Jugendlichen, die für eine Altersgrenze sind, plädiert im Schnitt für ein Verbot unter 14. In der Umfrage sagen auch 4 von 5 Jugendlichen, Social Media täte ihnen gut, 15% finden aber, die Nutzung tue ihnen nicht gut. Die meisten, über 70%, wollen mit Social Media einfach Spaß haben zum Zeitvertreib. Gut 60% nutzen es, um Kontakt mit Freunden zu halten, gut 40% holen sich Inspiration für Sport, Reisen oder Essen. Knapp 40% folgen dabei Influencern. Ronny Tochau, Nachrichtenredaktion.
1: Bis Sonntag wird es laut und bunt in den Kölner Messehallen. Ab heute dürfen hunderttausende Gaming-Fans kommen. Es ist der erste Publikumstag auf der Gamescom. Das Leitthema der weltgrößten Computerspiel- und Videospielmesse lautet in diesem Jahr: Games machen Lust auf Zukunft. Auch Bundespräsident Frank-Walter Steinmeier wird heute erwartet.

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1: Ich bin Babit Büchner. Die Sturzflut im Grenzgebiet zwischen Nepal und China hat eine Spur der Zerstörung hinterlassen. Mehr als 1300 Menschen werden inzwischen vermisst. Nach bisherigen Erkenntnissen besteht auch zu 8 deutschen Touristen kein Kontakt mehr. Was die Flutwelle ausgelöst hat, wird noch untersucht. Es gibt Vermutungen, eine Gletscherlawine könnte zunächst einen Fluss blockiert haben. Dadurch habe sich ein See gebildet, der dann über die Ufer getreten sei. Die Bundesregierung bereitet eine Steuer auf stark gezuckerte Getränke vor. Eine Umfrage für die deutsche Presseagentur zeigt nun, die Deutschen sind bei dem Thema gespalten. 43% sind dafür, 44% dagegen.
2: Eine Zuckersteuer kommt aber nicht auf Cola Zero und Co. Ein internes Papier aus Klingbeils Finanzministerium hatte für ordentlich Wirbel gesorgt. Darin wurde vorgeschlagen, neben Colas und Limonaden unter anderem auch auf Zero- und Light-Getränke, Biermischgetränke und Haferdrink eine Steuer zu erheben. Was aber kommen soll, ist im nächsten Jahr die Steuer auf gezuckerte Getränke. Die Einnahmen sollen in die Krankenkassen fließen, damit die Beiträge stabil bleiben. Aus Berlin, Tine Klimach.
1: Wärmepumpe oder E-Auto? Immer mehr Menschen in Deutschland wollen privat in den Klimaschutz investieren. Laut einer aktuellen Erhebung der Förderbank KfW sind etwa 2/3 der Haushalte dazu bereit.
3: Mehr Wind- und Sonnenenergie, weg von Kohle, Öl und Gas. Für die allermeisten ist das wichtig oder sogar extrem wichtig. Und viele Millionen Haushalte in Deutschland haben auch schon ein E-Auto oder eine Solaranlage auf dem Dach. Das Problem, viele würden gern, können sich aber klimafreundliche Technologien nicht leisten. Das Fazit der Experten, Leute mit geringem Einkommen werden bei der Energiewende abgehängt. Claudia Wächter, Nachrichtenredaktion.
1: Die japanische Künstlerin Yayoi Kusama ist im Alter von 97 Jahren gestorben. Sie sei schon vor 2 Wochen in einem Krankenhaus in Tokio gestorben, teilte das Yayoi Kusama Museum mit. International bekannt wurde Kusama mit ihren Polkadots genannten bunten Punkten, mit denen sie Objekte oder Alltagsgegenstände oder ganze Räume gestaltete. Eine Ausstellung zum Werk der Künstlerin in Köln hatten sich bis Anfang des Monats mehr als 450.000 Menschen angesehen.
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4: Heute ziehen von Westen her Schauer auf. Es ist teils bewölkt, teils klar und meist trocken. Die Temperaturen erreichen bis zu 30 Grad. Tagsüber nimmt die Bewölkung im Westen zu. Am späten Nachmittag und Abend sind erste kräftige Gewitter möglich. Örtlich droht Unwettergefahr durch Starkregen, Hagel und Sturmböen. Im Norden weht ein mäßiger bis frischer Wind aus Ost. In Schauer- und Gewitternähe sind stürmische Böen möglich.

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1: Ich bin Babit Büchner. Nach der Sturzflut im Grenzgebiet zwischen Nepal und China werden inzwischen mehr als 1300 Menschen vermisst, darunter viele Urlauber. Nach bisherigen Erkenntnissen besteht auch zu 8 deutschen Touristen kein Kontakt mehr.
2: Die Bilder der Flutkatastrophe sind dramatisch. Braune Sturzbäche aus Geröll reißen ganze Brücken weg und lassen Ortschaften im Schlamm versinken. Die Helfer kommen in dem entlegenen Gebiet deshalb nur schwer voran. Chinas Staatsfernsehen berichtete von einer 1,5 Meter dicken Schlammwand, die den Helfern den Weg zu einem überspülten Grenzposten in Tibet erschwert. Wie es zu der Katastrophe kam, ist noch unklar. Vermutet wird bislang ein Gletschersturz als Auslöser. Aus Peking, Johannes Neudecker.
1: Das Robert-Koch-Institut schätzt, dass in diesem Jahr bis Mitte August etwa 15.800 Menschen in Deutschland durch Hitze gestorben sind. Meist sei die Todesursache dabei eine Kombination aus Hitze und bereits bestehenden Vorerkrankungen gewesen.
3: Erschreckende Zahlen, die die Statistik hergibt. Die tatsächliche Zahl der Hitzetoten, die könnte noch viel höher liegen, sagen die Experten. Betroffen sind vor allem alte Menschen, also die über 85-Jährigen. Und das vor allem im Saarland und in Rheinland-Pfalz, gemessen an der Bevölkerung. Auch die Bundesregierung, die hat gestern die Folgen von Dürre und Extremtemperaturen beraten. Mehr Geld für den Hitzeschutz soll es aber nicht geben. Claudia Wächter, Nachrichtenredaktion.
1: Im zweiten Quartal hatten Arbeitnehmer wieder mehr Geld in der Tasche. Die Löhne in Deutschland sind weiter schneller gestiegen als die Verbraucherpreise. Das hat das Statistische Bundesamt errechnet. Im Vergleich zum Vorjahr hatten Arbeitnehmer demnach 1,5% mehr zur Verfügung. Ein besonders großes Plus gab es bei den Löhnen in der Landwirtschaft, Energieversorgung und in der Finanzbranche. Unterdurchschnittlich fiel die Lohnsteigerung dagegen unter anderem in den Bereichen Erziehung und bei Freiberuflern aus. Es war nur ein Test für die anstehende EM, aber hat den deutschen Volleyballern einen Weltrekord beschert. In einem Spiel gegen Italien hat die deutsche Nationalmannschaft den ersten Satz nach spektakulären 89 Minuten gewonnen. So lange hat noch kein Satz in einem offiziellen Volleyball-Länderspiel gedauert. Insgesamt werten beide Teams dabei 43 Setzbälle ab.
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4: Höchstwerte heute in Garmisch-Partenkirchen 30, Bonn 29 und Veitshöchheim 31 Grad. Im Westen und Südwesten sind heute zunehmend Wolken zu erwarten. Zum Abend treten erste kräftige Gewitter auf, die lokal Unwetterpotenzial haben. An vielen Orten bleibt es locker bewölkt oder sonnig und meist trocken. Heute Nacht breiten sich vom Westen und Südwesten her örtlich kräftige Schauer und Gewitter bis zur Elbe aus. Bevorzugt im Nordwesten kann es mehrstündigen gewittrigen Regen geben. Östlich der Elbe und im Südosten bleibt es dagegen meist trocken.

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0: 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Hier sind die Nachrichten von 11 Uhr.
1: Ich bin Babit Büchner. Nach der heftigen Sturzflut in der Grenzregion zwischen Nepal und Tibet werden inzwischen mehr als 1.300 Menschen vermisst. Darunter sind auch deutsche Urlauber.
2: Langsam wird das Ausmaß der Flutkatastrophe immer sichtbarer. Helfer ziehen von Schlamm überzogene Überlebende aus Häusern und dringen immer weiter in das Katastrophengebiet vor. Immer wieder werden weitere Leichen geborgen, die teils viele Kilometer weit davongespült wurden. Nepals Tourismusorganisation veröffentlichte mittlerweile eine Liste der vermissten Reisenden. Neben 8 Deutschen wird dort auch eine Person aus der Schweiz gelistet, sowie Dutzende US-Amerikaner, Ukrainer und Briten. Die meisten Vermissten kommen aus Indien. Aus Peking, Johannes Neudecker.
1: Die Schwarzgruppe, bekannt für Lidl und Kaufland, baut ein riesiges Rechenzentrum in Mecklenburg-Vorpommern. In der Nähe von Rostock will das Unternehmen mehr als 5,5 Milliarden Euro für den Bau investieren. Geplant sei der Aufbau eines Rechenzentrums mit einer Kapazität von 240 Megawatt bis 2033, teilte das Unternehmen mit. Ausschlaggebend für den Standort ist demnach die dort verfügbare Energie durch Windkraft. Die Löhne in Deutschland steigen weiterhin schneller als die Verbraucherpreise. 1,5% mehr als ein Jahr zuvor hatten Arbeitnehmer im zweiten Quartal zur Verfügung, hat das Statistische Bundesamt errechnet.
3: Benzin, Öl und Lebensmittel werden teurer. Trotzdem haben die Menschen mit Arbeit im Schnitt mehr Geld in der Tasche. Das ist nicht nur für die Beschäftigten eine gute Nachricht, sondern auch für die Wirtschaft. Denn die Menschen können, wenn sie nicht sparen, mehr Geld ausgeben. Geringverdiener profitieren aktuell vom höheren Mindestlohn. Der liegt seit Jahresbeginn bei 13,90 Euro die Stunde. Dazu ist in mehreren Bereichen der Lohn überdurchschnittlich gestiegen, zum Beispiel in der Landwirtschaft, dem Energiesektor und der Finanzbranche. Thomas Bremser, Nachrichtenredaktion.
1: In diesem Jahr sind in Deutschland nach Schätzungen des Robert-Koch-Instituts bis Mitte August etwa 15.800 Menschen durch Hitze gestorben. Rund 9.600 Hitzetote habe es allein während der extremen Hitze Ende Juni gegeben, teilte das Institut in seinem aktuellen Wochenbericht mit. Laut RKI sterben die Betroffenen in den meisten Fällen an einer Kombination aus Hitze und bereits bestehenden Vorerkrankungen.
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4: Höchstwerte heute in Garmisch-Partenkirchen 30, Bonn 29 und Veitshöchheim 31 Grad. Im Westen und Südwesten sind heute zunehmend Wolken zu erwarten. Zum Abend treten erste kräftige Gewitter auf, die lokal Unwetterpotenzial haben. An vielen Orten bleibt es locker bewölkt oder sonnig und meist trocken. Heute Nacht breiten sich vom Westen und Südwesten her örtlich kräftige Schauer und Gewitter bis zur Elbe aus. Bevorzugt im Nordwesten kann es mehrstündigen gewittrigen Regen geben. Östlich der Elbe und im Südosten bleibt es dagegen meist trocken.

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0: 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Guten Tag. Hier sind die Nachrichten von 12 Uhr.
1: Ich bin Babette Büchner. Das Ausmaß der Katastrophe nach der heftigen Sturzflut in der Grenzregion zwischen Nepal und Tibet wird nur langsam klarer. Mehr als 1300 Menschen werden inzwischen vermisst, darunter viele Urlauber. Auch zu 8 deutschen Touristen besteht kein Kontakt mehr. Retter kämpfen gegen Schlamm und Geröll. 160 Todesfälle wurden bislang offiziell bestätigt. Die nepalesische Armee hat bereits hunderte Menschen aus dem betroffenen Gebiet ausgeflogen. Die Schwarzgruppe, bekannt für Lidl und Kaufland, baut ein riesiges Rechenzentrum in Mecklenburg-Vorpommern. In der Nähe von Rostock will das Unternehmen dafür mehr als 5,5 Milliarden Euro investieren.
2: Grüne Energie war ausschlaggebend für den Standort, besser gesagt die Windkraftanlagen in Mecklenburg-Vorpommern. Solche Mega-Rechenzentren verbrauchen nämlich Unmengen an Strom. Zum Start will das Unternehmen erst einmal eigene Daten verarbeiten. Geplant sind aber auch Cloud-Dienste und Cybersicherheit, um unabhängiger zu werden von großen Tech-Firmen aus den USA. Aufschwung Ost, also mit Windkraft. Viele Leute sind da noch skeptisch. Claudia Wächter, Nachrichtenredaktion.
1: Die Löhne in Deutschland steigen weiterhin schneller als die Verbraucherpreise. 1,5% mehr als ein Jahr zuvor hatten Arbeitnehmer im zweiten Quartal zur Verfügung, hat das Statistische Bundesamt errechnet.
3: Benzin, Öl und Lebensmittel werden teurer. Trotzdem haben die Menschen mit Arbeit im Schnitt mehr Geld in der Tasche. Das ist nicht nur für die Beschäftigten eine gute Nachricht, sondern auch für die Wirtschaft. Denn die Menschen können, wenn sie nicht sparen, mehr Geld ausgeben. Geringverdiener profitieren aktuell vom höheren Mindestlohn. Der liegt seit Jahresbeginn bei 13,90 Euro die Stunde. Dazu ist in mehreren Bereichen der Lohn überdurchschnittlich gestiegen, zum Beispiel in der Landwirtschaft, dem Energiesektor und der Finanzbranche. Thomas Bremser, Nachrichtenredaktion.
1: In diesem Sommer hat es wieder viele Waldbrände gegeben. Natürliche Ursachen wie Blitzschläge gab es dabei in Deutschland aber nur in 3% aller Fälle, teilte die Allianz Agrarversicherung mit. Soweit ermittelt werden kann, sei sehr häufig menschlicher Leichtsinn oder böser Wille die Ursache. Der Klimawandel zünde keine Wälder an, er lege das Brennmaterial bereit, heißt es vom größten deutschen Versicherer.
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4: Höchstwerte heute in Garmisch-Partenkirchen 30, Bonn 29 und Veitshöchheim 31 Grad. Im Westen und Südwesten sind heute zunehmend Wolken zu erwarten. Zum Abend treten erste kräftige Gewitter auf, die lokal Unwetterpotenzial haben. An vielen Orten bleibt es locker bewölkt oder sonnig und meist trocken. Heute Nacht breiten sich vom Westen und Südwesten her örtlich kräftige Schauer und Gewitter bis zur Elbe aus. Bevorzugt im Nordwesten kann es mehrstündigen gewittrigen Regen geben. Östlich der Elbe und im Südosten bleibt es dagegen meist trocken.

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0: 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Guten Tag. Hier sind die Nachrichten von 13 Uhr.
1: Ich bin Babit Büchner. Nach der Sturzflut im Grenzgebiet zwischen Nepal und China bergen Retter immer mehr Tote. Nach Angaben der nepalesischen Polizei wurden inzwischen mindestens 270 Leichen gefunden. Mehr als 1300 Menschen gelten noch als vermisst. Darunter sind auch hunderte Touristen, 8 davon aus Deutschland. Die nepalesische Armee hat bereits hunderte Menschen aus dem betroffenen Gebiet ausgeflogen. Rente, Steuern, Gesundheit und Pflege. In den kommenden Wochen haben die Bundestagsfraktionen von Union und SPD große Reformvorhaben auf dem Tisch. In Münster wollen sich die Fraktionsspitzen in den nächsten Tagen auf die genaue Ausgestaltung des bereits beschlossenen Reformpakets vorbereiten.
2: Es geht darum, eine gemeinsame Linie zu finden. Dennoch wird gestritten, zum Beispiel über die Steuerreform. Und dann ist da auch noch die geplante Abschaffung der Rente mit 63. Der Kanzler hat zwar nun ein Machtwort gesprochen, Tenor, wir ziehen das durch, wie angedacht. Doch es gibt weiterhin Widerstand gegen die Pläne, vor allem im Osten. Da stehen auch Landtagswahlen an und es wird sich wohl erst danach zeigen, ob die Regierung auf Kurs bleibt. Claudia Wächter, Nachrichtenredaktion.
1: Es gibt kleine positive Signale aus der Wirtschaft und das sorgt für bessere Laune bei den Verbrauchern in Deutschland. Das Konsumklima verbessert sich spürbar, haben die Forscher des Nürnberg-Institut für Marktentscheidungen NIM und der GfK mitgeteilt.
3: Der spürbare Anstieg hat vor allem damit zu tun, dass die Einkommenserwartungen der Menschen gestiegen sind. Auch die Tendenz zum Sparen ist leicht gesunken. Mit dem nun 4. Anstieg in Folge zeige sich ein leichter Aufwärtstrend, so NEM-Konsumexperte Bürkel. Das liege auch an positiven Signalen aus der Wirtschaft, etwa dem leichten Wachstum im 2. Quartal. Allerdings, noch bleiben viele vorsichtig. Die Tendenz zu größeren Anschaffungen bleibt niedrig. Aus Nürnberg, Janina Singer.
1: Bundespräsident Frank-Walter Steinmeier hat heute zum ersten Mal die Gamescom besucht. Bei der Eröffnung des Kongressprogramms der Messe warnte er vor den Schattenseiten des Gamings. Er machte aber auch deutlich, dass Computerspiele ein fester Bestandteil des kulturellen Lebens geworden sind. Ab heute werden wieder hunderttausende Gaming-Fans in den Kölner Messehallen zur weltgrößten Computerspiel- und Videospielmesse erwartet.
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4: Höchstwerte heute in Garmisch-Partenkirchen 30, Bonn 29 und Veitshöchheim 31 Grad. Im Westen und Südwesten sind heute zunehmend Wolken zu erwarten. Zum Abend treten erste kräftige Gewitter auf, die lokal Unwetterpotenzial haben. An vielen Orten bleibt es locker bewölkt oder sonnig und meist trocken. Heute Nacht breiten sich vom Westen und Südwesten her örtlich kräftige Schauer und Gewitter bis zur Elbe aus. Bevorzugt im Nordwesten kann es mehrstündigen gewittrigen Regen geben. Östlich der Elbe und im Südosten bleibt es dagegen meist trocken.

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1: 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Guten Tag. Hier sind die Nachrichten von 14 Uhr.
2: Ich bin Dirk Zeitler. Nach der Sturzflut im Grenzgebiet zwischen Nepal und China bergen Retter immer mehr Tote. Nach Angaben der nepalesischen Polizei wurden inzwischen mindestens 270 Leichen gefunden. Mehr als 1300 Menschen gelten noch als vermisst. Darunter sind auch hunderte Touristen, 8 davon aus Deutschland. Die Löhne in Deutschland steigen weiterhin schneller als die Verbraucherpreise. 1,5% mehr als ein Jahr zuvor hatten Arbeitnehmer im zweiten Quartal zur Verfügung, wie das Statistische Bundesamt errechnet hat. Im ersten Quartal waren die Reallöhne um 1,8% gestiegen.
3: Benzin, Öl und Lebensmittel werden teurer, trotzdem haben die Menschen mit Arbeit im Schnitt mehr Geld in der Tasche. Das ist nicht nur für die Beschäftigten eine gute Nachricht, sondern auch für die Wirtschaft. Denn die Menschen können, wenn sie nicht sparen, mehr Geld ausgeben. Geringverdiener profitieren aktuell vom höheren Mindestlohn. Der liegt seit Jahresbeginn bei 13,90 Euro die Stunde. Dazu ist in mehreren Bereichen der Lohn überdurchschnittlich gestiegen, zum Beispiel in der Landwirtschaft, dem Energiesektor und der Finanzbranche. Thomas Bremser, Nachrichtenredaktion.
2: Die Schwarz-Gruppe, bekannt für Lidl und Kaufland, baut ein riesiges Rechenzentrum in Mecklenburg-Vorpommern. In der Nähe von Rostock will das Unternehmen mehr als 5,5 Milliarden Euro für den Bau des Datencenters investieren.
4: Grüne Energie war ausschlaggebend für den Standort, besser gesagt die Windkraftanlagen in Mecklenburg-Vorpommern. Solche Mega-Rechenzentren verbrauchen nämlich Unmengen an Strom. Zum Start will das Unternehmen erst einmal eigene Daten verarbeiten. Geplant sind aber auch Cloud-Dienste und Cybersicherheit, um unabhängiger zu werden von großen Tech-Firmen aus den USA. Aufschwung Ost, also mit Windkraft, viele Leute sind da noch skeptisch. Claudia Wächter, Nachrichtenredaktion.
2: In diesem Sommer hat es wieder viele Waldbrände gegeben. Natürliche Ursachen wie Blitzschläge gab es dabei aber nur in rund 3% aller Fälle. Das teilte die Allianz Agrarversicherung mit. Soweit ermittelt werden kann, sei sehr häufig menschlicher Leichtsinn oder böser Wille die Ursache.
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5: Heute zeigt sich der Himmel in der Westhälfte zunehmend wolkig und zum Abend sind im Westen sowie Südwesten erste kräftige Gewitter mit lokalem Unwetterpotenzial zu erwarten. Sonst bleibt es locker, bewölkt oder sonnig und meist trocken. Die Höchstwerte liegen zwischen 7 und 30 Grad. In der Nacht sind teils kräftige Schauer und Gewitter zu erwarten, bevorzugt im Nordwesten, während es östlich der Elbe und im Südosten meist niederschlagsfrei bleibt. Morgen zeigen sich Wolken und es kann zu Schauern kommen.

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0: 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Guten Tag. 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
1: Ich bin Dirk Zeitler. Nach der Sturzflut im Grenzgebiet zwischen Nepal und China bergen Retter immer mehr Tote. Nach Angaben der nepalesischen Polizei wurden inzwischen mindestens 270 Leichen gefunden. Mehr als 1300 Menschen gelten noch als vermisst. Darunter sind auch hunderte Touristen, 8 davon aus Deutschland.
2: Die Bilder sind wie aus einem Katastrophenfilm. Die ganze Region liegt unter dickem Schlamm. Dörfer und Infrastruktur sind zerstört. Erste Untersuchungen deuten auf einen gewaltigen Abbruch von Eis und Felsen hin. Dadurch könnte sich ein Fluss aufgestaut haben. Als die Blockade brach, wurden enorme Wassermassen freigesetzt. Die Armee hat derweil damit begonnen, hunderte Überlebende auszufliegen, darunter auch Ausländer. Auch der Dalai Lama zeigte sich heute bestürzt. Das Oberhaupt des tibetischen Buddhismus sprach allen Betroffenen sein Mitgefühl aus. Aus Bangkok, Carola Frenzen.
1: Während der VW-Vorstand seine Standortetour zur Belegschaft fortsetzt, wird Kritik an einer fehlenden Perspektive laut. Es ist meine klare Erwartungshaltung an den Vorstand, für ein tragfähiges Zukunftskonzept zu sorgen, sagte Niedersachsens Ministerpräsident Lies. Werksschließungen und massenhafte Entlassungen könnten nicht die Lösung sein, kritisierte der SPD-Politiker. Nach Ankündigung von Vorstandschef Blume, den Sparkurs zu verschärfen, wird beim größten Autobauer Europas um zehntausende Jobs und 4 Standorte gebankt. Die Schwarzgruppe, bekannt für Lidl und Kaufland, baut ein riesiges Rechenzentrum in Mecklenburg-Vorpommern. In der Nähe von Rostock will das Unternehmen mehr als 5,5 Milliarden Euro für den Bau des Datacenters investieren.
3: Grüne Energie war ausschlaggebend für den Standort, besser gesagt die Windkraftanlagen in Mecklenburg-Vorpommern. Solche Mega-Rechenzentren verbrauchen nämlich Unmengen an Strom. Zum Start will das Unternehmen erst einmal eigene Daten verarbeiten. Geplant sind aber auch Cloud-Dienste und Cybersicherheit, um unabhängiger zu werden von großen Tech-Firmen aus den USA. Claudia Wächter, Nachrichtenredaktion.
1: Große Sorgen um den norwegischen König Harald. Der Gesundheitszustand des 89-Jährigen hat sich in den vergangenen Stunden erneut verschlechtert. Sein Zustand sei sehr ernst, teilte das Königshaus am Morgen mit. Die engste Familie des Monarchen eilte daraufhin zum Osloer Reichskrankenhaus. Seitdem wartet das ganze Land auf weitere Nachrichten zum Staatsoberhaupt.
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4: Heute zeigt sich der Himmel in der Westhälfte zunehmend wolkig und zum Abend sind im Westen sowie Südwesten erste kräftige Gewitter mit lokalem Unwetterpotenzial zu erwarten. Sonst bleibt es locker, bewölkt oder sonnig und meist trocken. Die Höchstwerte liegen zwischen 7 und 30 Grad. In der Nacht sind teils kräftige Schauer und Gewitter zu erwarten, bevorzugt im Nordwesten, während es östlich der Elbe und im Südosten meist niederschlagsfrei bleibt. Morgen zeigen sich Wolken und es kann zu Schauern kommen.

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1: 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Guten Tag. 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
2: Ich bin Dirk Zeitler. Die Fraktionen von Union und SPD schließen Änderungen am Rentenkonzept der Koalition nicht aus. Kein Gesetz gehe so aus dem Bundestag, wie es hineinkomme, sagte Unionsfraktionschef Frei vor einer gemeinsamen Klausurtagung in Münster.
3: Der Koalition stehen turbulente Wochen bevor. Die drei Landtagswahlen könnten CDU und SPD durchrütteln. Parallel dazu will die Regierung ihr Reformpaket umsetzen und hier gibt es noch Streitpunkte, vor allem bei der Rente mit 63. Die soll abgeschafft werden, doch daran gibt es intern Kritik. Es könnte auf Ausnahmen hinauslaufen für alle, die nicht in der Lage sind, länger als 45 Jahre zu arbeiten, wegen des harten Jobs oder der Gesundheit. Thomas Bremser, Nachrichtenredaktion.
2: Nach der katastrophalen Sturzflut in der Gebirgsregion zwischen China und Nepal ist die Zahl der Toten auf 359 gestiegen. Das teilte die nepalesische Polizei mit. Unterdessen berichtet die nationale Tourismusorganisation, dass 31 vermisste Ausländer gerettet worden seien. Darunter waren unter anderem zwei Italiener und eine Person aus der Schweiz.
4: Die Bilder sind wie aus einem Katastrophenfilm. Die ganze Region liegt unter dickem Schlamm. Dörfer und Infrastruktur sind zerstört. Erste Untersuchungen deuten auf einen gewaltigen Abbruch von Eis und Felsen hin. Dadurch könnte sich ein Fluss aufgestaut haben. Als die Blockade brach, wurden enorme Wassermassen freigesetzt. Die Armee hat derweil damit begonnen, hunderte Überlebende auszufliegen, darunter auch Ausländer. Auch der Dalai Lama zeigte sich heute bestürzt. Das Oberhaupt des tibetischen Buddhismus sprach allen Betroffenen sein Mitgefühl aus. Aus Bangkok, Carola Frenzen.
2: Während der VW-Vorstand seine Standortetour zur Belegschaft fortsetzt, wird Kritik an einer fehlenden Perspektive laut. Es ist meine klare Erwartungshaltung an den Vorstand, für ein tragfähiges Zukunftskonzept zu sorgen, sagte Niedersachsens Ministerpräsident Lies. Werksschließungen und massenhafte Entlassungen könnten nicht die Lösung sein, kritisierte er. In diesem Sommer hat es wieder viele Waldbrände gegeben. Natürliche Ursachen wie Blitzschläge gab es dabei aber nur in rund 3% aller Fälle. Das teilte die Allianz Agrarversicherung unter Berufung auf Daten der Bundesanstalt für Landwirtschaft und Ernährung mit. Soweit ermittelt werden kann, sei sehr häufig menschlicher Leichtsinn oder böser Wille die Ursache.
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5: Heute zeigt sich der Himmel in der Westhälfte zunehmend wolkig und zum Abend sind im Westen sowie Südwesten erste kräftige Gewitter mit lokalem Unwetterpotenzial zu erwarten. Sonst bleibt es locker, bewölkt oder sonnig und meist trocken. Die Höchstwerte liegen zwischen 7 und 30 Grad. In der Nacht sind teils kräftige Schauer und Gewitter zu erwarten, bevorzugt im Nordwesten, während es östlich der Elbe und im Südosten meist niederschlagsfrei bleibt. Morgen zeigen sich Wolken und es kann zu Schauern kommen.

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0: 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Guten Tag. 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
1: Ich bin Dirk Zeitler. Nach der katastrophalen Sturzflut in der Gebirgsregion zwischen China und Nepal ist die Zahl der Toten auf 359 gestiegen. Das teilte die nepalesische Polizei mit. Unterdessen berichtet die nationale Tourismusorganisation, dass 31 vermisste Ausländer gerettet worden seien. Darunter waren unter anderem zwei Italiener und eine Person aus der Schweiz. Die Fraktionen von Union und SPD schließen Änderungen am Rentenkonzept der Koalition nicht aus. Kein Gesetz gehe so aus dem Bundestag, wie es hineinkomme, sagt Unionsfraktionschef Frei vor einer gemeinsamen Klausurtagung in Münster.
2: Der Koalition stehen turbulente Wochen bevor. Die drei Landtagswahlen könnten CDU und SPD durchrütteln. Parallel dazu will die Regierung ihr Reformpaket umsetzen und hier gibt es noch Streitpunkte, vor allem bei der Rente mit 63. Die soll abgeschafft werden, doch daran gibt es intern Kritik. Es könnte auf Ausnahmen hinauslaufen für alle, die nicht in der Lage sind, länger als 45 Jahre zu arbeiten, wegen des harten Jobs oder der Gesundheit. Thomas Bremser, Nachrichtenredaktion.
1: Nach dem überraschenden Besuch von CIA-Chef Radcliffe in Moskau wird über den Zweck der Reise spekuliert. US-Medien berichten, Radcliffe habe Russland vor einem Angriff auf NATO-Staaten gewarnt. Der Kreml weist entsprechende Berichte zurück.
3: Moskau sagt, über Attacken auf NATO-Staaten sei bei dem Treffen mit CIA-Chef Radcliffe nicht gesprochen worden. Berichte über mögliche russische Vorbereitungen für einen Angriff auf NATO-Verbündete seien Schauermärchen und hätten nichts mit der Realität zu tun. Russland werde schlichtweg seine Spezialoperation in der Ukraine fortsetzen. Ein Sprecher des Kreml warf dem Westen viel mehr aggressives Verhalten vor, vor allem den europäischen Staaten. Zuvor hatten US-Medien berichtet, dass Radcliffe Moskau vor Angriffen auf NATO-Verbündete gewarnt habe. Aus den USA, Tina Eck.
1: Die für ihre Handelsketten Lidl und Kaufland bekannte Schwarzgruppe will 5,6 Milliarden Euro in den Bau eines Rechenzentrums in Dummersdorf bei Rostock investieren. Geplant sei der Aufbau eines Datacenters mit einer Kapazität von 240 Megawatt bis 2033, teilte das Unternehmen mit. Ausschlaggebend für den Standort ist demnach die dort verfügbare Energie durch Windkraft.
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4: Heute zeigt sich der Himmel in der Westhälfte zunehmend wolkig und zum Abend sind im Westen sowie Südwesten erste kräftige Gewitter mit lokalem Unwetterpotenzial zu erwarten. Sonst bleibt es locker, bewölkt oder sonnig und meist trocken. Die Höchstwerte liegen zwischen 7 und 30 Grad. In der Nacht sind teils kräftige Schauer und Gewitter zu erwarten, bevorzugt im Nordwesten, während es östlich der Elbe und im Südosten meist niederschlagsfrei bleibt. Morgen zeigen sich Wolken und es kann zu Schauern kommen.

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0: 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Guten Abend. Hier sind die Nachrichten von 18 Uhr.
1: Ich bin Dirk Zeitler. Im Streit um den WM-Investorendeal bereitet die UEFA ein Strafverfahren gegen FIFA-Präsident Infantino vor. Der Europäische Fußball-Kontinentalverband forderte die FIFA und beteiligte Finanzinstitute daher zur Herausgabe von Dokumenten zu dem gescheiterten Projekt auf. Das geht aus einem 60-seitigen Dokument an ein Distriktgericht im US-Bundesstaat Florida hervor. Nach der katastrophalen Sturzflut in der Gebirgsregion zwischen China und Nepal ist die Zahl der Toten auf 359 gestiegen. Das teilte die nepalesische Polizei mit. Unterdessen berichtet die nationale Tourismusorganisation, dass 31 vermisste Ausländer gerettet worden seien.
2: Die Bilder sind wie aus einem Katastrophenfilm. Die ganze Region liegt unter dickem Schlamm. Dörfer und Infrastruktur sind zerstört. Erste Untersuchungen deuten auf einen gewaltigen Abbruch von Eis und Felsen hin. Dadurch könnte sich ein Fluss aufgestaut haben. Als die Blockade brach, wurden enorme Wassermassen freigesetzt. Die Armee hat derweil damit begonnen, hunderte Überlebende auszufliegen, darunter auch Ausländer. Aus Bangkok, Carola Frenzen.
1: Schon ein ganz normaler Anruf kann offenbar technische Daten über das eigene Smartphone preisgeben. Das hat eine Recherche des Bayerischen Rundfunks ergeben. Betroffen waren bei Testanrufen unter anderem Kunden von Telekom, O2 und Vodafone.
3: Übermittelt wurden teils eindeutige Gerätekennungen, aber auch Smartphone-Modell und Version des Betriebssystems. Für Angreifer kann das interessant sein, weil sie damit erkennen können, ob ein Gerät bekannte Sicherheitslücken hat. Der Verfassungsschutz jedenfalls hält das für sicherheitsrelevant und warnt auch vor einem möglichen gezielten Einsatz von Schadsoftware. Wer für die Lücke verantwortlich ist, ist noch offen. Die Anbieter haben nach eigenen Angaben inzwischen zusätzliche Schutzmaßnahmen umgesetzt. Thomas Pleskin, Nachrichtenredaktion.
1: Bei einer Gewalttat an einer Schule nahe Berlin sind eine Frau und ein Mann getötet worden. Ein Verdächtiger wurde vorläufig festgenommen. Die Opfer starben demnach an einer Schule in Gosen-Neuzittau in Ostbrandenburg. Der Ort hat rund 3500 Einwohner. Offenbar kannten sich Täter und eines der Opfer. Es soll sich um den Ex-Freund einer Schülerin handeln, die ums Leben kam.

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1: 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Hervorzuheben ist hierbei der durch Hildegard Knef weltbekannte Titel »Für mich soll's rote Rosen regnen«, vorgetragen von der Gesangssolistin Stabsfeldwebel Katharina Stephans. 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
1: 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Guten Abend. Hier sind die Nachrichten von 19 Uhr.
2: Ich bin Dirk Zeitler. Nach der katastrophalen Sturzflut in der Gebirgsregion zwischen China und Nepal ist die Zahl der Toten auf 359 gestiegen. Das teilte die nepalesische Polizei mit. Unterdessen berichtet die nationale Tourismusorganisation, dass 31 vermisste Ausländer gerettet worden seien.
3: Die Bilder sind wie aus einem Katastrophenfilm. Die ganze Region liegt unter dickem Schlamm. Dörfer und Infrastruktur sind zerstört. Erste Untersuchungen deuten auf einen gewaltigen Abbruch von Eis und Felsen hin. Dadurch könnte sich ein Fluss aufgestaut haben. Als die Blockade brach, wurden enorme Wassermassen freigesetzt. Die Armee hat derweil damit begonnen, hunderte Überlebende auszufliegen, darunter auch Ausländer. Aus Bangkok, Carola Frenzen.
2: Im Streit um den WM-Investorendeal bereitet die UEFA ein Strafverfahren gegen FIFA-Präsident Infantino vor. Der Europäische Fußballkontinentalverband fordert die FIFA und beteiligte Finanzinstitute auf, Dokumente zu dem gescheiterten Projekt herauszugeben. Das geht aus einem 60-seitigen Dokument an ein Distriktgericht im US-Bundesstaat Florida hervor.
4: Damit eskaliert der Machtkampf zwischen dem Europäischen Fußballverband und dem FIFA-Boss. Verdacht auf untreue Geschäftsbesorgung, so der Vorwurf gegen Infantino, den der UEFA-Präsident den europäischen Verbänden heute in Monaco im Detail erläutert hat. Was nichts anderes bedeutet als, jetzt soll Infantino auf juristischem Weg gestürzt werden. Wenn er verurteilt würde, könnte ihn das laut UEFA sogar ins Gefängnis bringen. Dabei will der Schweizer eigentlich nächstes Jahr wieder FIFA-Chef werden. Thomas Thonfeld, Sportredakteur.
2: Bei einer Gewalttat an einer Schule nahe Berlin sind eine Frau und ein Mann getötet worden. Ein Verdächtiger wurde vorläufig festgenommen. Die Opfer starben demnach an einer Schule in Großen Neuzittau in Ostbrandenburg. Der Ort hat rund 3500 Einwohner. Offenbar kannten sich Täter und eines der Opfer. Es soll sich um den Ex-Freund einer Schülerin handeln, die ums Leben kam. In diesem Sommer hat es wieder viele Waldbrände gegeben. Natürliche Ursachen wie Blitzschläge gab es dabei aber nur in rund 3% aller Fälle. Das teilte die Allianz Agrarversicherung mit. Soweit ermittelt werden kann, sei sehr häufig menschlicher Leichtsinn oder böser Wille die Ursache.

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1: Militärmusiker unter neuer Leitung in der Konzertkirche. Einen abwechslungsreichen musikalischen Nachmittag verspricht das Heeresmusikkorps am 19. September um 3.30 Uhr in der Konzertkirche Neubrandenburg. Zum 35. Bestehen der Arbeitsgemeinschaft. Fünf Eichen haben die Militärmusiker ein abwechslungsreiches Programm aus klassischen Märschen, Ouvertüren, Musicalklängen und modernen Melodien im Gepäck. Für das Publikum verspricht es, ein ganz besonderes Benefizkonzert zu werden. Erstmals wird das Orchester unter dem Dirigat von Hauptmann Lisa Holzschuh im schönsten Konzertsaal der Region zu erleben sein. Der bisherige Leiter, Oberstleutnant Christian Prachal, hat die Vier-Tore-Stadt in Richtung Erfurt verlassen, um dort das Luftwaffenmusikkorps zu übernehmen.
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0: 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Guten Abend. Hier sind die Nachrichten von 20 Uhr.
1: Ich bin Dirk Zeitler. Erst langsam wird nach der verheerenden Sturzflut im Grenzgebiet zwischen Nepal und Tibet das Ausmaß der Katastrophe klar. Mindestens 389 Menschen sind allein auf nepalesischer Seite ums Leben gekommen. Mehr als 1300 Menschen werden insgesamt vermisst, darunter zahlreiche Ausländer. Wo sonst Pilger und Trekkingtouristen durch die Täler des Himalayas ziehen, suchen Rettungskräfte in gewaltigen Schlammmassen nach Überlebenden. Die Fraktionen von Union und SPD schließen Änderungen am Rentenkonzept der Koalition nicht aus. Kein Gesetz gehe so aus dem Bundestag, wie es hineinkomme, sagte Unionsfraktionschef Frei vor einer gemeinsamen Klausurtagung in Münster.
2: Der Koalition stehen turbulente Wochen bevor. Die drei Landtagswahlen könnten CDU und SPD durchrütteln. Parallel dazu will die Regierung ihr Reformpaket umsetzen und hier gibt es noch Streitpunkte, vor allem bei der Rente mit 63. Die soll abgeschafft werden, doch daran gibt es intern Kritik. Es könnte auf Ausnahmen hinauslaufen für alle, die nicht in der Lage sind, länger als 45 Jahre zu arbeiten, wegen des harten Jobs oder der Gesundheit. Das Treffen in Münster soll die Fraktionen zusammenschweißen und Vertrauen schaffen, damit die Regierung stabil bleibt. Thomas Bremser, Nachrichtenredaktion.
1: Bei einer Gewalttat an einer Schule in Gosen-Neu-Zittau in Ostbrandenburg sind eine Frau und ein Mann getötet worden. Ein Verdächtiger wurde vorläufig festgenommen. Die getötete Frau soll seine Ex-Freundin gewesen sein. Zunächst gab es Gerüchte um eine Amoktat an der Schule, was sich aber vorerst nicht bestätigt hat. Im Streit um den WM-Investorendeal bereitet die UEFA ein Strafverfahren gegen FIFA-Präsident Infantino vor. Der Europäische Fußball-Kontinentalverband forderte die FIFA und beteiligte Finanzinstitute auf, Dokumente zu dem gescheiterten Projekt herauszugeben.
3: Damit eskaliert der Machtkampf zwischen dem Europäischen Fußballverband und dem FIFA-Boss. Verdacht auf untreue Geschäftsbesorgung, so der Vorwurf gegen Infantino, den der UEFA-Präsident den europäischen Verbänden heute in Monaco im Detail erläutert hat. Was nichts anderes bedeutet als, jetzt soll Infantino auf juristischem Weg gestürzt werden. Wenn er verurteilt würde, könnte ihn das laut UEFA sogar ins Gefängnis bringen. Thomas Thonfeld, Nachrichtenredaktion.

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0: 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Guten Abend. Hier sind die Nachrichten von 21 Uhr.
1: Ich bin Dirk Zeitler. Erst langsam wird nach der verheerenden Sturzflut im Grenzgebiet zwischen Nepal und Tibet das Ausmaß der Katastrophe klar. Mindestens 389 Menschen sind allein auf nepalesischer Seite ums Leben gekommen. Mehr als 1300 Menschen werden insgesamt vermisst, darunter zahlreiche Ausländer.
2: Die Bilder sind wie aus einem Katastrophenfilm. Die ganze Region liegt unter dickem Schlamm. Dörfer und Infrastruktur sind zerstört. Erste Untersuchungen deuten auf einen gewaltigen Abbruch von Eis und Felsen hin. Dadurch könnte sich ein Fluss aufgestaut haben. Als die Blockade brach, wurden enorme Wassermassen freigesetzt. Die Armee hat derweil damit begonnen, hunderte Überlebende auszufliegen, darunter auch Ausländer. Aus Bangkok, Carola Frenzen.
1: Die Fraktionen von Union und SPD schließen Änderungen am Rentenkonzept der Koalition nicht aus. Kein Gesetz gehe so aus dem Bundestag, wie es hineinkomme, sagte Unionsfraktionschef Frei.
3: Der Koalition stehen turbulente Wochen bevor. Die drei Landtagswahlen könnten CDU und SPD durchrütteln. Parallel dazu will die Regierung ihr Reformpaket umsetzen und hier gibt es noch Streitpunkte, vor allem bei der Rente mit 63. Die soll abgeschafft werden, doch daran gibt es intern Kritik. Es könnte auf Ausnahmen hinauslaufen für alle, die nicht in der Lage sind, länger als 45 Jahre zu arbeiten, wegen des harten Jobs oder der Gesundheit. Das Treffen in Münster soll die Fraktionen zusammenschweißen und Vertrauen schaffen, damit die Regierung stabil bleibt. Thomas Bremser, Nachrichtenredaktion.
1: Bei einer Gewalttat an einer Schule in Gosen-Neu-Zittau in Ostbrandenburg sind eine Frau und ein Mann getötet worden. Ein Verdächtiger wurde vorläufig festgenommen. Die getötete Frau soll seine Ex-Freundin gewesen sein. Zunächst gab es Gerüchte um eine Amoktat an der Schule, was sich aber vorerst nicht bestätigt hat. Im Streit um den WM-Investorendeal bereitet die UEFA ein Strafverfahren gegen FIFA-Präsident Infantino vor. Der Europäische Fußballkontinentalverband forderte die FIFA und beteiligte Finanzinstitute auf, Dokumente zu dem gescheiterten Projekt herauszugeben. Das geht aus einem 60-seitigen Dokument an ein Distriktgericht im US-Bundesstaat Florida hervor.

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1: Ich bin Thomas Brockt. Bei der katastrophalen Sturzflut in der Gebirgsregion zwischen Nepal und China sind laut jüngsten Angaben der nepalesischen Polizei 389 Menschen ums Leben gekommen. Zuletzt war von 359 Toten allein in Nepal die Rede. China hat bisher 3 Tote bestätigt. Dort hatte die Flut unter anderem einen Grenzübergang schwer getroffen. Hunderte Menschen werden noch vermisst, auch deutsche Touristen sind darunter. Die allermeisten Waldbrände in Deutschland gehen offenbar auf den Menschen zurück. Nach Angaben der Allianz Agrarversicherung haben nur etwa 3% der Feuer natürliche Ursachen. Wegen der Trockenheit sieht der Versicherer zugleich ein deutlich erhöhtes Risiko für große Brände.
2: Bei den aufgeklärten Waldbränden waren im vergangenen Jahr 95% auf menschliches Verhalten zurückzuführen. Häufig ging es um Fahrlässigkeit, etwa durch Zigaretten, Grillen oder Lagerfeuer, aber auch Brandstiftung spielte eine Rolle. Verschärft wird die Gefahr durch Trockenheit und vorgeschädigte Wälder, denn Hitze, Dürre und Borkenkäfer haben vielerorts Totholz und anderes leicht entzündliches Material hinterlassen. Thomas Bleskin, Nachrichtenredaktion.
1: Die UEFA bereitet im Streit um einen gescheiterten WM-Investorendeal ein Strafverfahren gegen FIFA-Präsident Infantino vor. Der Europäische Fußballverband verlangt dafür von der FIFA und beteiligten Finanzinstituten die Herausgabe von Dokumenten. Das geht aus einem Schreiben an ein Gericht im US-Bundesstaat Florida hervor.
3: Damit eskaliert der Machtkampf zwischen dem Europäischen Fußballverband und dem FIFA-Boss. Verdacht auf untreue Geschäftsbesorgung, so der Vorwurf gegen Infantino, den der UEFA-Präsident den europäischen Verbänden heute in Monaco im Detail erläutert hat. Was nichts anderes bedeutet als, jetzt soll Infantino auf juristischem Weg gestürzt werden. Wenn er verurteilt würde, könnte ihn das laut UEFA sogar ins Gefängnis bringen. Dabei will der Schweizer eigentlich nächstes Jahr wieder FIFA-Chef werden. Thomas Thonfeld, Sportredaktion.
1: Der FC Bayern München trifft in der Fußball-Champions-League-Gruppenphase daheim unter anderem auf den diesjährigen Finalisten Arsenal London. Das ergab die Auslosung in Monaco. Auswärts warten auf den FCB auch Atletico Madrid und Manchester United. Borussia Dortmund trifft auf Inter Mailand und ebenfalls auf Arsenal. RB Leipzig bekam schwierige Gegner in Real Madrid und Manchester City sowie Manchester United zugelost. Der VfB Stuttgart trifft unter anderem auf Inter Mailand, Atletico Madrid und Galatasaray Istanbul.

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1: Ich bin Thomas Brockt. Die Fraktionen von Union und SPD schließen Änderungen am Rentenkonzept der Koalition nicht aus. Kein Gesetz gehe so aus dem Bundestag, wie es hineinkomme, sagte Unionsfraktionschef Frei bei einer gemeinsamen Klausurtagung in Münster.
2: Der Koalition stehen turbulente Wochen bevor. Die drei Landtagswahlen könnten CDU und SPD durchrütteln. Parallel dazu will die Regierung ihr Reformpaket umsetzen und hier gibt es noch Streitpunkte, vor allem bei der Rente mit 63. Die soll abgeschafft werden, doch daran gibt es intern Kritik. Es könnte auf Ausnahmen hinauslaufen für alle, die nicht in der Lage sind, länger als 45 Jahre zu arbeiten, wegen des harten Jobs oder der Gesundheit. Das Treffen in Münster soll die Fraktionen zusammenschweißen und Vertrauen schaffen, damit die Regierung stabil bleibt. Thomas Bremser, Redaktion.
1: Bei der katastrophalen Sturzflut in der Gebirgsregion zwischen Nepal und China sind laut jüngsten Angaben der nepalesischen Polizei 389 Menschen ums Leben gekommen. Zuletzt war von 359 Toten allein in Nepal die Rede. China hat bisher 3 Tote bestätigt. Dort hatte die Flut unter anderem einen Grenzübergang schwer getroffen. Hunderte Menschen werden noch vermisst, auch deutsche Touristen sind darunter. Die Auslosung der Ligaphase der Fußball Champions League hat den deutschen Clubs überwiegend machbare Aufgaben beschert. Nur für RB Leipzig kommt es hart. Der BVB muss lange Reisen machen.
3: Für Borussia Dortmund stehen dabei Reisen ins mehr als 4000 Kilometer entfernte Baku in Aserbaidschan zu Sabah FK und zum Vorjahresüberraschungsteam aus Norwegen Bodø Glimt an. Auf Bayern München wartet ein Auswärtsspiel bei Atletico Madrid an jenem Ort, wo auch das Endspiel stattfinden wird. Auf dem Weg dorthin dürfte der englische Meister FC Arsenal in der Ligaphase der stärkste Gegner sein. Reihenweise attraktive Gegner erhielt RB Leipzig. Neben dem Gastspiel bei Real Madrid geht es auch zu Manchester United und der VfB Stuttgart bekommt es unter anderem mit Galatasaray Istanbul zu tun. Dirk Zeitler, Nachrichtenredaktion.
1: Der SC Freiburg ist souverän in die Ligaphase der Fußball Conference League eingezogen. Die Freiburger setzten sich im Playoff-Rückspiel gegen den FC Motherwell mit 4:1 durch. Schon das Hinspiel in Schottland hatte der SC mit 3:1 gewonnen.

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Das Luftwaffenmusikchor Münster und das Heeresmusikchor Hannover mit Guten Abend, Gute Nacht und der Nationalhymne.

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1: Ich bin Thomas Brock. Nach der Sturzflut im Grenzgebiet zwischen Nepal und China bergen Retter immer mehr Tote. Nach neuen Angaben der nepalesischen Polizei sind mindestens 389 Menschen ums Leben gekommen. Mehr als 1300 Menschen werden noch vermisst, darunter auch einige deutsche Touristen.
2: Die Bilder sind wie aus einem Katastrophenfilm. Die ganze Region liegt unter dickem Schlamm. Dörfer und Infrastruktur sind zerstört. Erste Untersuchungen deuten auf einen gewaltigen Abbruch von Eis und Felsen hin. Dadurch könnte sich ein Fluss aufgestaut haben. Als die Blockade brach, wurden enorme Wassermassen freigesetzt. Die Armee hat derweil damit begonnen, hunderte Überlebende auszufliegen, darunter auch Ausländer. Auch der Dalai Lama zeigte sich heute bestürzt. Das Oberhaupt des tibetischen Buddhismus sprach allen Betroffenen sein Mitgefühl aus. Aus Bangkok, Carola Frenzen.
1: Die Fraktionen von Union und SPD schließen Änderungen am Rentenkonzept der Koalition nicht aus. Kein Gesetz gehe so aus dem Bundestag, wie es hineinkomme, sagte Unionsfraktionschef Frei bei einer gemeinsamen Klausurtagung in Münster.
3: Der Koalition stehen turbulente Wochen bevor. Die drei Landtagswahlen könnten CDU und SPD durchrütteln. Parallel dazu will die Regierung ihr Reformpaket umsetzen und hier gibt es noch Streitpunkte, vor allem bei der Rente mit 63. Die soll abgeschafft werden, doch daran gibt es intern Kritik. Es könnte auf Ausnahmen hinauslaufen für alle, die nicht in der Lage sind, länger als 45 Jahre zu arbeiten, wegen des harten Jobs oder der Gesundheit. Das Treffen in Münster soll die Fraktionen zusammenschweißen und Vertrauen schaffen, damit die Regierung stabil bleibt. Thomas Bremser, Redaktion.
1: Bei einer Gewalttat an einer Schule in Gosen-Neu-Zittau in Brandenburg sind eine Frau und ein Mann getötet worden. Ein Verdächtiger wurde vorläufig festgenommen. Die getötete Frau soll seine Ex-Freundin gewesen sein. Zunächst gab es Gerüchte um eine Amok-Tat an der Schule, was sich aber nicht bestätigte. Der SC Freiburg ist souverän in die Ligaphase der Fußball-Conference League eingezogen. Die Freiburger setzten sich im Playoff-Rückspiel gegen den FC Motherwell mit 4:1 durch. Schon das Hinspiel in Schottland hatte der SC mit 3:1 gewonnen.

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1: Ich bin Thomas Brockt. Bei der katastrophalen Sturzflut in der Gebirgsregion zwischen Nepal und China sind laut jüngsten Angaben der nepalesischen Polizei 389 Menschen ums Leben gekommen. Zuletzt war von 359 Toten allein in Nepal die Rede. China hat bisher 3 Tote bestätigt. Dort hatte die Flut unter anderem einen Grenzübergang schwer getroffen. Hunderte Menschen werden noch vermisst, auch deutsche Touristen sind darunter. Die allermeisten Waldbrände in Deutschland gehen offenbar auf den Menschen zurück. Nach Angaben der Allianz Agrarversicherung haben nur etwa 3% der Feuer natürliche Ursachen. Wegen der Trockenheit sieht der Versicherer zugleich ein deutlich erhöhtes Risiko für große Brände.
2: Bei den aufgeklärten Waldbränden waren im vergangenen Jahr 95% auf menschliches Verhalten zurückzuführen. Häufig ging es um Fahrlässigkeit, etwa durch Zigaretten, Grillen oder Lagerfeuer, aber auch Brandstiftung spielte eine Rolle. Verschärft wird die Gefahr durch Trockenheit und vorgeschädigte Wälder, denn Hitze, Dürre und Borkenkäfer haben vielerorts Totholz und anderes leicht entzündliches Material hinterlassen. Thomas Bleskin, Nachrichtenredaktion.
1: Die UEFA bereitet im Streit um einen gescheiterten WM-Investorendeal ein Strafverfahren gegen FIFA-Präsident Infantino vor. Der Europäische Fußballverband verlangt dafür von der FIFA und beteiligten Finanzinstituten die Herausgabe von Dokumenten. Das geht aus einem Schreiben an ein Gericht im US-Bundesstaat Florida hervor.
3: Damit eskaliert der Machtkampf zwischen dem Europäischen Fußballverband und dem FIFA-Boss. Verdacht auf untreue Geschäftsbesorgung, so der Vorwurf gegen Infantino, den der UEFA-Präsident den europäischen Verbänden heute in Monaco im Detail erläutert hat. Was nichts anderes bedeutet als, jetzt soll Infantino auf juristischem Weg gestürzt werden. Wenn er verurteilt würde, könnte ihn das laut UEFA sogar ins Gefängnis bringen. Dabei will der Schweizer eigentlich nächstes Jahr wieder FIFA-Chef werden. Thomas Thonfeld, Sportredaktion.
1: Der FC Bayern München trifft in der Fußball-Champions-League-Gruppenphase daheim unter anderem auf den diesjährigen Finalisten Arsenal London. Das ergab die Auslosung in Monaco. Auswärts warten auf den FCB auch Atletico Madrid und Manchester United. Borussia Dortmund trifft auf Inter Mailand und ebenfalls auf Arsenal. RB Leipzig bekam schwierige Gegner in Real Madrid und Manchester City sowie Manchester United zugelost. Der VfB Stuttgart trifft unter anderem auf Inter Mailand, Atletico Madrid und Galatasaray Istanbul.